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0: Wieder herzlich willkommen bei Wienerlieder von gestern und heute, sagt der Erich Zipp. Begonnen haben heute noch den Begrüßungsmarsch, den uns wieder die Pradlgeiger gespielt und gesungen haben, mit Wolfgang Ambros und Reinhard Fendrich. Und damit habe ich einen Musikwunsch von Patrick Pfeffer erfüllt. Weiter geht es mit Geburtstagsgrüßen, und zwar an Peter Glück. Er feiert am 25. Juni seinen 80. Geburtstag. Den meisten Hörern wird der Name nicht viel sagen, obwohl er immer wieder in der Radiosendung zu hören ist, und zwar mit der Gruppe Die Fidelen Hütteldörfer oder auch nur Die Hütteldörfer. Peter Glück wurde am 25. Juni 1946 in Wien geboren und seine Mutter war sehr musikalisch, spielte drei Instrumente und war auch mit dem Duo Strutz erfolgreich. Peter selbst hat zwar gern gesungen, aber beruflich war er Malermeister und bereits mit 26 Jahren hatte er seine eigene Firma. Im aktuellen Wienerlied-Magazin gibt es auf der Seite 9 einen ausführlichen Bericht. Da steht auch, wie sehr er Musikprojekte unterstützt hat und wie er zur Wiener Musik gekommen ist. 1992 hat er die Fidelen Hütteldörfer gemeinsam mit seinem Cousin Peter Herbst gegründet. Harmonika hat zuerst Ernst Zeidl gespielt, dann Walter Weinzettel, dann folgte der leider schon verstorbene Franz Zachheimel und jetzt tritt Peter Glück mit Helmut Schmitzberg auf. Es gibt auch drei CDs von den Hütteldörfern, wovon eine davon im Shop von Radio Wienerlied erhältlich ist, und zwar die CD Sehns, das ist Wien, mit Judith Engel als Gastmusiker an der Geige. Und aus dieser CD habe ich drei Titel ausgesucht und dir, lieber Peter Glück, wünsche ich jetzt schon alles Gute zum 80. Geburtstag und weiterhin Gesundheit und viel Freude und Erfolg mit der Musik.
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0: den Künstler, den wir gerade gehört haben, habe ich schon in der letzten Sendung gespielt und den braucht man auch nicht besonders vorstellen. Peter Alexander, der vor 100 Jahren am 30. Juni 1926 geboren wurde. Was vielleicht nicht so bekannt ist, dass Peter Alexander auch selbst Musikstücke geschrieben hat, und zwar unter dem Pseudonym Udo Augartner, wenn er komponiert hat, und Alexander Neuhauser, wenn er getextet hat. Das vergangene Stück hat Peter Alexander komponiert und jetzt kommt ein Lied, wo er mit Lutz Albrecht als Alexander Neuhauser den Text geschrieben hat. Die beiden Aufnahmen stammen aus der leider nicht mehr lieferbaren Doppel-CD Peter Alexander verliebt in Wien. Und dann kommt noch einmal Peter Alexander, der ja viel mehr Schlager als Wiener Lieder gesungen hat, mit Leila Negra und den Schlager Die süßesten Früchte.
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0: Das war jetzt Walter Simlinger, der am 25. November 1889 geboren wurde und vor 50 Jahren am 28. Juni 1976 verstorben ist. Seine Söhne waren Stammgäste bei unserem Wienerlitz-Stammtisch und dadurch habe ich auch einige Aufnahmen bekommen, die es sonst nimmer auf Tonträgern gibt. Walter Simlinger war Bariton, Gesangslehrer, Textdichter, Komponist, Regisseur und Intendant in Wien, Klagenfurt, München, Krefeld und Düren. Es gibt etwa 600 Tonträger mit seiner Stimme und er hat etwa 1000 Lieder selbst geschrieben. Manchmal unter dem Pseudonym Pepe Birkenhöfler. Vom gerade gespielten Lied hat er Musik und Text geschrieben und es auch gesungen. Und das nächste Lied hat er mit Dr. Rudolf Nützlader geschrieben und singt es ebenfalls selbst.
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0: Weiter geht's mit Heinrich Strecker, der am 24. Februar 1893 geboren wurde und vor 45 Jahren am 28. Juni 1981 verstorben ist. In Boden gibt's in der Marchetstraße 76 die Strecker-Villa, die bereits 1846 erbaut wurde und wo er ab 1946 wohnte. Dort finden auch jedes Jahr Strecker-Konzerte statt, die von seiner kürzlich verstorbenen Witwe Erika initiiert wurden und ich sehr empfehlen kann. Details dazu gibt's im nächsten Wienerlied-Magazin. Wir hören jetzt Sabine Schier mit meiner Tochter Marion, die zuerst Michael Berfler begleiten und dann selber singen.
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Erinnern möchte ich auch noch an Ossi Moitzer. Sie wurde am 9. Februar 1932 geboren und starb am 30. Juni 2016, also vor 10 Jahren. Sie hat die Musik im Blut gehabt und trällerte bereits mit 4 Jahren bei ihrem ersten öffentlichen Auftritt und sang schon in der Schule Wiener Lieder. Leider waren die Eltern so arm, dass man sich eine Musikausbildung nicht leisten konnte. Als Sängerin tat sie erst in Erscheinung, als sie mit dem Duo Nemeth Zweigl gemeinsam auftreten ist. Und da hat sie gleich zahlreiche Ehrungen und Preise erhalten. Hören wir sie jetzt mit einem Lied aus der CD Gruß an die Mama, Am Murtal hast du noch einmal, und dann noch Die und mein Wern, wo sie mit Hannes Schlader singt.

Jetzt möchte ich Ihnen eine junge Gruppe vorstellen, die gerade an einer neuen CD arbeitet und schon im Vorhinein Aufnahmen zur Verfügung gestellt hat, und zwar die Gruppe Gustav Klingt. Es handelt sich um ein Quartett, die a cappella, also ohne Instrumente Musik machen. Da ist einmal Doris Schillein als Sopran, Bettina Bogdani als Mezzo, Ursula Gerstbach als Alt, und sie ist auch die Chefin der Gruppe. Und der einzige Mann in der Runde ist Franz Alexander Langer, der für die Basstöne sorgt. Und wie sowas klingt, hören wir im Lied A Viertel mehr, Musik Paul Desmond und Text Franz Alexander Langer, interpretiert von der Gruppe Gustav Klingt.

0: Weil wir in Österreich gerade Vatertag gefeiert haben, passt jetzt ganz gut der Titel von Walter Simlinger. Das hat mein Vater schon gerade so wie ich gemacht. Bei den Simlinger Aufnahmen der Sendung handelt es sich übrigens um Schellack-Überspielungen. Und dann kommt noch einmal Ossi Molzer mit Otto und die Hungerkur.
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Damit sind wir schon fast am Ende dieser Sendung. Bedanken möchte ich mich besonders bei allen, die uns bei unseren Projekten unterstützen. So konnte ich schon über 400 Gäste für unsere heurigen Schifffahrten am Neusiedlersee einbuchen. Darunter sind zahlreiche Gäste, die bereits mehrmals mitfahren. Wo wir noch Hilfe benötigen, ist aber beim Wienerlied-Magazin. Das sollte eigentlich jeder Wienerlied-Freund regelmäßig lesen. Infos dazu auf www.radiowienerlied.at. Jetzt freue ich mich, dass ich Künstler präsentieren kann, die im Ausland unser Wienerlied hochhalten. Da hätte ich zum Beispiel in Japan Ursula Kokure und Hanyo Takaku, die uns jetzt Wien, du Stadt meiner Träume, singen. Und in Kalifornien organisiert der Geiger Kyle Kraft regelmäßig Wienerlied-Konzerte. Und aus einem dieser Konzerte stammt der folgende Live-Mitschnitt. Ich hoffe, die Sendung hat Ihnen gefallen. Bis zum nächsten Mal, Ihr Erich Zipp.

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1: 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Über den christlichen Verein junger Menschen haben die Village People 1978 gesungen und damit einen Welthit gelandet. Für YMCA gab es Platz 1 in den Hitparaden von Deutschland, Österreich, der Schweiz und Großbritannien. In den USA, da reichte es nur für Platz Nummer 2. Im Lied geht es darum, dass es schwulen Männern Spaß macht, in der Jugendherberge des YMCA in New York zu wohnen. Und damit ist auch klar, dass die Village People die erste weltweit bekennende schwule Band der 70er Jahre gewesen ist.

Bauarbeiter, der Indianer, der Cowboy, der Soldat, der Polizist und der Ledermann wurden ganz bewusst als homosexuelle Gruppe zusammengecastet, um zu zeigen, dass es überall und in jeder Gesellschaftsschicht schwule Männer gibt. In den 70ern, wo in Deutschland ein Bernd Klüver noch Auftrittsverbot bekam, weil er das Lied Mike und sein Freund gesungen hatte, eine sehr mutige Entscheidung. Damit haben die Village People nicht nur die musikalische, sondern auch die wirkliche Welt deutlich verändert. Nun ein Sänger, der sich auch immer für Akzeptanz und Toleranz in der Gesellschaft ausgesprochen hat, Peter Maffay. Er singt uns heute das Lied Du bist anders aus dem Jahr 1970.

immer wieder schön, die Stimme von Peter Maffay zu hören. Der italienische Sänger Umberto Tozzi spielte bereits mit 16 Jahren Gitarre in einer Rockband. Dann begann er Lieder für große Namen wie Mina, Fausto Leali oder Riccardo Fogli zu schreiben, ehe er 1976 erstmals selbst ein Album aufgenommen hatte. In den folgenden Jahren, da konnte Umberto Tozzi einen Superhit nach dem anderen landen. Heute singt er für uns den Top-Hit aus dem Jahr 1978.

Du, eine Aufnahme von Umberto Tozzi und die wurde übrigens auch von etlichen anderen Leuten gecovert und auch mehrfach auf Deutsch gesungen, falls Ihnen das Ganze jetzt irgendwie bekannt vorgekommen ist. Ein wahrer Zungenakrobat der deutschen Sprache, das war in den 70er Jahren der Reinhard May. Niemand konnte schneller und bissiger singen als er, was nun mit dem Lied »Ich bin Klempner von Beruf« auch bewiesen.

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2: Benannt nach der prächtigen Baccarat Rose war das spanische Disco-Duo Baccarat von 1977 bis zur Trennung 1979 weltweit erfolgreich. Übrigens, später haben sich die Damen dann auch noch jede eine andere Partnerin gesucht und als New Baccarat und so weiter dann weitergemacht. Aber der große Erfolg, den gab es nicht mehr. Der größte Erfolg von Baccarat, von Original Baccarat, das war natürlich Yes Sir, I Can Boogie. Aber sie haben natürlich auch andere Lieder gesungen, wie zum Beispiel Caramia.

Die original spanische Gruppe Baccara mit dem Lied Caramilla, was so viel heißt wie meine große Liebe oder meine Liebe. Wenn wir uns schon in Mittelmeerländern herumtreiben, dann lassen wir nun auch den deutschen Barden Rex Gildo in Griechenland einen letzten Sirtaki tanzen. Ein Schlager aus dem Jahr 1975.

britische Sänger Barry Ryan machte Ende der 60er und Anfang der 70er Jahre Weltkarriere, wobei sein Bruder Paul Ryan oft im Schatten stand, weil er einige Erfolgstitel zwar geschrieben hatte, aber nie mit auf der Bühne war. Trotz aller Familienbande, da sang der Barry Ryan 1971 von der einsamsten Nacht des Jahres, The Loneliest Night of the Year.

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1: Ja, wenn die 70er Radioshow läuft, dann ist das für manche so wie Weihnachten. Daher spielen wir auch manchmal große Weihnachtserfolge wie das Lied Lonely This Christmas von der britischen Band Mutt. Erschienen im Dezember 1974, ging diese Single sagenhafte 750.000 Mal über die Ladentische dieser Welt.

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1: Rudi Carrell, der kam in den 70er Jahren nach Deutschland, um der berühmteste Showmaster mit holländischem Akzent zu werden. Viele werden sich noch an das laufende Band erinnern, um nur die bekannteste Sendung zu nennen. Daher hat der Rudi Carrell zu Recht in seinem Reisepass stehen gehabt: Showmaster ist mein Beruf, was nicht immer nur

Schmidt, geboren in Wilhelmshaven am 20.04.1940, ohne Beruf. Und Rudi Carell, geboren in Alkmaar am 19.12.1934, Beruf Showmaster. Sie wollen also einen Showmaster heiraten. Naja, ich wünsche der Braut trotzdem alles Gute.

Hallo Sie, Ihr Beruf ist Showmaster? Muss das unbedingt in den Pass rein? Showmaster. Glauben Sie wirklich, dass man Sie damit noch über die Grenze lässt? Naja, mir ist es...

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1: Und was machen Sie so alles?
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1: Ein nettes Hobby. Aber was Ihre Bitte um diese ziemlich hohe Hypothek angeht, womit bestreiten Sie Ihren Lebensunterhalt?
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Immer wenn der Radiomoderator die britische Band Smokey ankündigte, da schmolzen die Herzen der weiblichen Fans dahin. 1972 gegründet, lieferten Smokey tatsächlich unglaublich viele Erfolge ab. Und selbst nach der Bandauflösung, da machte der Sänger Chris Norman noch Solo weiter, aber das war dann schon in den 80er Jahren. Hier ein Hit aus dem Jahr 1978 mit Oh Carol waren Smokey in der Schweiz auf Platz 2, in Deutschland auf Platz 3 sowie in Österreich und Großbritannien auf Platz Nummer 5 der damaligen Hitparade.

Ölkrisen der 70er Jahre, die führten auch dazu, dass man sein Auto einen Tag in der Woche stehen lassen musste. Doch auch die Wirtschaft hat in dieser Zeit eine gehörige Delle verpasst bekommen und erstmals hatte man es in der Nachkriegszeit mit dem Gespenst Arbeitslosigkeit zu tun. Das ging natürlich auch an der Musikwelt nicht spurlos vorbei. Der österreichische Liedermacher Udo Jürgens thematisierte 1977 die schwierige Zeit in seinem Lied Gefeuert.

Es ist fast schon erschreckend, wie zeitgemäß dieses Lied von Udo Jürgens auch heute noch ist. Bleiben wir bei Musik aus Österreich, wenngleich das Pop-Duo Waterloo und Robinson die Welt in den 70er Jahren durch völlig andere Brillen gesehen haben. Sie trauten 1974 im Lied Hollywood den großen Leinwandstars der 50er und 60er Jahre hinterher.

Waterloo und Robinson sangen Good Old Hollywood is Dying, aber so war es in den 70er Jahren ja auch nicht. Im Gegenteil, da waren ganz große Musikfilme plötzlich auf der Leinwand zu sehen. Ich denke da nur an Saturday Night Fever. Die norwegische Sängerin Wenche Myhre, die schon in den 60er Jahren im deutschsprachigen Raum Karriere gemacht hat, die sah in den 70er Jahren die Wirtschaftskrise auch durch eine etwas andere Brille als der Udo Jürgens. Naja, einen ernsten Titel, den hätte man der Ulknudel damals ja wohl nicht abgekauft. Daher sang sie 1977 das mit viel Humor besetzte Lied Eine Mark für Charlie. Ja, damals hat es den Euro noch nicht gegeben, aber pleite werden konnte man dennoch. Hier ist Wenche Myhre.

Titel aus den TV-Krimis, die man dann auch als Schallplatte auf den Markt brachte. Ein besonders erfolgreiches Beispiel habe ich Ihnen nun mitgebracht, den Titel Ballade pour Adeline des französischen Pianisten Richard Clédamont, der damals im Radio auch oft als Richard Kleidermann angekündigt wurde. Jedenfalls wurde im November 1978 die Ballade pour Adeline in der Folge Der Spieler, der Krimiserie Der Alte, ausgestrahlt und schon tags darauf wurden die Plattenläden gestürmt. Das Instrumentalstück landete in Deutschland auf Platz 6 der Hitparade, in der Schweiz und in Österreich aber gab es für Ballade pour Adeline sogar Platz Nummer 1 der Charts. Richard Clédamont.

Richard Clédamont mit seinem Top-Instrumentalerfolg Ballade pour Adèle. Die griechischstämmige Sängerin Vicky Leandros, die möchte uns nun noch eine Urlaubsliebesgeschichte aus dem Jahr 1977 erzählen.

Der Klang der Stille, The Sound of Silence, ist ein Widerspruch in sich. Das amerikanische Duo Simon & Garfunkel, das veröffentlichte die erste Fassung dieses Titels bereits 1964, doch damals blieb The Sound of Silence unbeachtet. Später brachten die Künstler das Lied dann noch mehrfach heraus, bis endlich auch bei uns die Pressung aus dem Jahr 1970 ein Erfolg wurde. Daher haben wir es hier mit einem zeitlichen Grenzgänger zu tun. Und die Zeit ist nun auch um für unsere heutige 70er Radioshow. Ewald Schingerling bedankt sich fürs Zuhören und hofft, dass Sie das nächste Mal wieder mit dabei sein werden. Hier aber nun noch Simon & Garfunkel.

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Heute legt Ewald Schingerling sie noch einmal auf. Die Hits der 80er Jahre. Während in Österreich die ERV vom Baba-Ba-Bank-Überfall gesungen hat, da hat in den internationalen Kinos ein gewisser Phil Collins die Banken tatsächlich ausgeraubt. Mit dem Film Basta landete der englische Künstler einen großen Coup, nicht nur im Kino, sondern auch im Radio. Denn Phil Collins wäre nicht einer der erfolgreichsten Künstler aller Zeiten, wenn er nicht auch gleich die Filmmusik gemacht hätte. Der Titelsong Two Hearts wird heute noch gerne aufgelegt, und Phil Collins durfte sich für das Album mit der Basta-Filmmusik in Deutschland, der Schweiz und den USA über Gold freuen. In Großbritannien gab es sogar dreifach Platin dafür. Damit starten wir mit einem der erfolgreichsten Songs aller Zeiten in die heutige Sendung 80er Analog. Herzlich willkommen mit Phil Collins.

Die Liebe und der Mondschein gehören irgendwie zusammen, das meint auch die italienische Sängerin Fiordalisa, so wenn sie nun Non voglio mica la luna singt. Das war übrigens ihr erster großer Erfolg, der ihr 1984 von Zuccaro geschrieben wurde. Das Lied machte Fiordalisa nicht nur bei uns, sondern auch in Spanien und Lateinamerika bekannt. Man kann also von einem schönen internationalen Erfolg sprechen.

und wieder ein Liedchen über unseren Freund, den Mond von Fiordaliso. Sir Paul McCartney war nach der Ermordung von John Lennon der einzige Beatle, der in den 80er Jahren noch erfolgreich war. Die Studiofassung zu Coming Up nahm er allerdings schon im Sommer 1979 in seinem Studio in Sussex in Schottland auf. Doch die Single, die kam erst am 11. April 1980 auf den Markt und ist somit ein Grenzgänger in unserer Sendung 80er Analog. Coming Up von Paul McCartney und den Wings, wie es offiziell hieß, erreichte in Deutschland Platz Nummer 11 der Charts, in England Platz Nummer 2 und in den USA sogar Platz Nummer 1. Paul McCartney.

da sieht man wieder, wie wandlungsfähig Paul McCartney war. Dieses Lied hat ja nun so gar nichts mit den Beatles-Hits gemein und auch nicht mit den späteren Liedern, die er dann gemeinsam zum Beispiel mit Michael Jackson gesungen hat.

Etwas Seltenes vom österreichischen Schlagermarkt der 80er Jahre gibt es nun zu hören, dass Andy Borg beinahe zu einem Austropopper gemacht hätte. Meines Wissens nach die einzige Single, die er je in Mundart veröffentlicht hat. Die stammt aus dem Jahr 1987 und trägt den Titel Warst, wird es ist. Andy Borg, wie man ihn normalerweise nicht kennt.

Andy Borg mit einem Mundartlied aus dem Jahr 1987, speziell für den österreichischen Markt gemacht, denn in Deutschland, da hätten die meisten das wahrscheinlich nicht verstanden. Madonna war ein Sechs-Sternchen der 80er Jahre. Insgesamt hat sie 83 Singles auf den Markt gebracht, die zu einem großen Teil auch ein schöner Erfolg waren. Von Material Girl verkaufte sie zum Beispiel 405.000 Stück. Daher bin ich mir sicher, dass auch der eine oder andere von Ihnen diese Platte noch daheim hat. Aber lassen Sie sie ruhig im Kasten stecken, ich habe hier meine Single aufgelegt. Madonna und das Mädchen, das sehr materialistisch denkt. We'll be right back.

Sehr tief in die Schlagerkiste greifen wir heute. Aus Karl Marx Stadt, da stammt der deutsche Schlagersänger Chris Wolf, dem 1982 die Flucht in den Westen gelang. So wurde er in Nürnberg ansässig und begann von Orten zu singen, die für einen DDR-Bürger damals unerreichbar waren. Ja, damals war Deutschland noch ein geteilter Staat. Aus dieser Sehnsucht heraus, da entstand 1987 wohl auch das Lied Palma de Mallorca, das sich in den westdeutschen und auch in den österreichischen Schlagerparaden sehr gut gemacht hat. Und in den 80er Jahren, da sind auch diese Pauschalreisen und die Flugreisen aufgekommen, die sich plötzlich jeder leisten konnte. Und so war dann Griechenland oder Spanien nicht mehr 20 oder 30 Autostunden, sondern nur noch 2 Flugstunden entfernt. Kein Wunder, dass Palma de Mallorca zu einem Riesenhit wurde.

Damals hat man noch von Mallorca gesungen, heute fliegt man einfach hin auf den Ballermann. Einen harten musikalischen Schnitt machen wir jetzt und freuen uns auf die 1960 in Queens geborene amerikanische Popsängerin Jennifer Rush. Bekannt wurde sie hierzulande mit dem Titel 25 Lovers und noch im selben Jahr der veröffentlichte CD-Platte, die ich nun auflege, Ring of Ice. Was im September 1984 noch niemand ahnen konnte, war, dass schon im Dezember desselben Jahres ihr wohl größter Hit auf den Markt kommen wird, nämlich The Power of Love. Dieses Lied war in unserer Sendung schon mit dabei, mit Ring of Ice. Da schließt sich nun der Kreis der coolen Erfolge des Jahres 1984 von Jennifer Rush.

In den 80ern wurden, das habe ich schon öfter erzählt, immer wieder Oldies neu aufgenommen. Etwas Besonderes war es, wenn Peter Hoffmann das gemacht hat, denn hier haben sich dann Oldies mit neuen Klängen und mit einer Opernstimme getroffen. So entstand 1987 auch die stimmgewaltige Version von The Air That I Breathe. Peter Hoffmann.

Na, habe ich zu viel versprochen. Peter Hoffmann ist doch immer wieder ein musikalischer Genuss. Das Orchestral Manövrende Dark, kurz OMD genannt, das hat nun ein Stell-Dich-Ein. Mit wunderbaren Synthie-Pop-Klängen lieferte OMD in den 80ern einen Hit nach dem anderen ab. Am 2. April 1984, da erschien der Song Locomotion, der in Deutschland 13 Wochen in den Charts war, in der Schweiz nur 4 Wochen. Ja, und von Österreich, da liegen mir keine konkreten Zahlen vor. Ich nehme an, das war irgendwo dazwischen. Ja, man kann eben nicht jeden Tag ein Souvenir oder eine Made of Orleans abliefern. Aber dennoch war es ein schöner Erfolg. OMD.

Ja, bitte einsteigen, der Musikexpress fährt ab. Das waren OMD mit Locomotion. Mit Chris Wolf, da waren wir früher schon in Ost-Berlin und aus dem Westen der Stadt, da stammt Andreas Martin. Auch er startete in den 80er Jahren mit großen Erfolgen durch. Insgesamt brachte Andreas Martin 20 Studioalben und 77 Singles auf den Markt. Das ist für den deutschen Markt eine sehr, sehr stolze Leistung. Kein Wunder, dass er sich 1984 bei seiner Aussage noch völlig sicher war. Der Himmel, der kann noch warten.

Mit viel Musik haben wir die heutige Sendung begonnen und hier habe ich noch einmal einen Kinoerfolg auf Schallplatte zu bieten. 1984, da kamen die ersten leistbaren Personal Computer auf den Markt, die das digitale Zeitalter einzuläuten begannen. Damals hatten viele aber noch Angst vor diesem Teufelszeug, in der Furcht, die künstliche Intelligenz könnte irgendwann die Weltherrschaft übernehmen. Darauf spielte auch der Kinofilm Electric Dreams an, in dem ein PC seine Gefühle zeigte, sich verliebte und dann eben andere Geräte verrückt spielen ließ, wenn ihm irgendwas nicht passte. Für die Filmmusik, da hat man angesagte Stars wie Jeff Lynne vom Electric Light Orchestra oder Giorgio Moroder geholt. Und auch der Culture Club mit Boy George war musikalisch mit dabei mit dem Song Love is Love. Filmmusik aus Electric Dreams.

Ja, das war noch eine andere Zeit. Damals gab es die CDs auch noch nicht und Musikcomputer schon überhaupt nicht. Die typische Ausstattung von einem Privatsender war damals 2 Plattenspieler, 2 Kassettendecks, eine Tonbandmaschine, 2 Mikrofone und ein Anschluss fürs Telefon. Und damit machte man dann rund um die Uhr 24 Stunden lang Programm. So einfach ging's damals. Mit Musikcomputer und so weiter, da hatten wir noch nichts am Hut. Auch die Neue Deutsche Welle, die hat 1984 auf das neue Computerzeitalter reagiert. Vor allem die Gruppe Paso Doble machte mit dem Lied Computerliebe, Untertitel Die Module spielen verrückt, einen guten Namen. Es sollte aber noch Jahre dauern, bis der PC wirklich Einzug in die Privatwohnungen hielt. Und auch das Internet, das war zu dieser Zeit ja noch nicht erfunden. Und so schrieb damals eine namhafte Technikzeitung, denn Computerzeitungen gab es natürlich auch noch nicht, dass das eigentlich nicht viel Sinn macht, sich einen solchen Computer anzuschaffen, weil er nichts kann, was man im Leben wirklich braucht. Ja, was für eine Fehleinschätzung.

Ja, ja, der Computer in meiner Schulzeit, da hieß das Ganze noch Bürotechnik und bestand aus einer Rechenmaschine, einer elektrischen Schreibmaschine. Und wir durften dann sogar schon auf einem Computer von einer Bank spielen. Der hieß damals, glaube ich, Honeywell Bull und das angesagte Speichermedium, das waren damals Lochkarten. Und wenn einem die runtergefallen sind, dann hat der Blechtrottel nicht einmal mehr 1 und 1 zusammenzählen können. So, aber nun genug von den Computern der 80er Jahre. Eine Bankauskunft gibt es nun, bitte sehr. Bank Statement, das war ein Solo-Projekt von Genesis-Keyboarder Tony Banks, der damit vielleicht auch auf seine finanzielle Lage aufmerksam machen wollte. Nein, Scherz. Es sind immer wieder Mitglieder großer Bands ausgewählt.

Zum Abschluss unserer heutigen Sendung lassen wir noch einen Mann singen, der in seiner musikalischen Karriere 17 Studioalben und 50 Singles veröffentlicht hat. Klingelt etwas, wenn ich von Jenseits von Eden spreche? Richtig, es ist Nino De Angelo. Er sang 1985 den Titel »Ich habe mich an dich verloren«. Und Ewald Schingerling hofft nun, dass Sie Ihr Herz an die Sendung 80er analog verloren haben und dass Sie das nächste Mal wieder mit dabei sein werden. Für heute sage ich Tschüss, Ciao, Servus und auf Wiederhören mit einem Lied von Nino De Angelo.

als Uropa mit Uroma. Wir spielen die Hits längst vergangener Jahrzehnte. Durch die Sendung führt Ewald Schingerling. Etwas heiße Schokolade gefällig? Gleich zu Beginn der Sendung serviere ich Ihnen heute einen Superhit der britischen Popband Hot Chocolate, den man eigentlich in einer Oldie-Sendung vielleicht nicht erwarten würde. Und dennoch stammt das Lied Emma bereits aus dem Jahr 1974 und passt daher ganz genau in den Zeitrahmen unserer Sendereihe als Uropa mit Uroma. Obendrein war Emma der große internationale Durchbruch für die Gruppe Hot Chocolate. Willkommen bei unseren heutigen Oldies.

Ich habe als Jugendlicher gerne Kurzwelle und Mittelwelle gehört. In Österreich gab es ja noch ein Rundfunkmonopol und da habe ich dieses Lied Emma von Hot Chocolate 1974 oder 75 das erste Mal auf Radio Nicosia gehört, also von Zypern aus auf Kurzwelle war das damals. Und seitdem bin ich ein großer Fan dieser Aufnahme. Heiße Schokolade soll auch der Vicky Leandros geschmeckt haben und sie startete Anfang der 1970er Jahre kräftig durch und sie sang ihren Fans auch alles klipp und klar ins Ohr.

Der 13. Mai 1950 war ein Schicksalstag für den amerikanischen Sänger Stevie Wonder. An diesem Tag kam er nämlich als Frühchen zur Welt und es gab Komplikationen. So war ihm die Gabe des Sehens nie beschert. Dafür konnte er gut hören. Mit 4, da sang er schon im Kirchenchor mit 12 nahm er seine erste Schallplatte auf und Stevie Wonder wurde später auch ein engagierter Bürgerrechtskämpfer. Hier sein allererster großer Erfolg, mit dem Stevie Wonder auf Platz Nummer 1 der US-Charts landete. Fingertips Part 2, veröffentlicht am 21. Mai 1963.

Ja, eine total verrückte Aufnahme von Stevie Wonder. Er war damals übrigens 13 Jahre alt, wie er diese Platte aufgenommen hat. Und das hört man auch noch ein wenig an seiner Stimme. The Tremolos aus Großbritannien geben uns nun die Ehre. Diese Boygroup gab es von 1958 bis 1975. In dieser Zeit wurden Dutzende Singles mit teils schönem Erfolg veröffentlicht. 1969, da gab es Spitzenplätze in den europäischen Hitparaden für Call Me Number One.

Ja, ja, sag, dass ich deine Nummer 1 bin. Call me number one. Das hätten nicht nur die Tremolos gerne. Mehr als 50 Jahre lang war die norwegische Sängerin Wenche Myhre eine Dauererscheinung in den Schlagerparaden, wobei ihre erfolgreichste Zeit Ende der 1960er und Anfang der 70er Jahre war. Damals war so manch Casanova hinter der jungen Sängerin her.

Come Together war die 21. Single der Beatles aus Liverpool. Mit dieser Platte erreichten sie Platz Nummer 1 in den USA und Platz Nummer 4 in den britischen Charts. Und auch bei uns war der Titel ja nicht ganz unbekannt. Das Lied belegt übrigens Platz Nummer 202 in der Liste der 500 besten Songs aller Zeiten des Musikmagazins Rolling Stone.

Die Musikkritik hat dieses Lied hochgejubelt. Ich persönlich glaube, dass es bessere Lieder von den Beatles gibt, aber die Geschmäcker sind ja zum Glück verschieden. Bleiben wir in Großbritannien und kommen wir zur Rockband Small Faces, wobei Rock alleine nicht genügt, denn die Gruppe war musikalisch sehr vielfältig unterwegs. Ziel der Small Faces war es, das ganze Musikuniversum zu erobern, auch mit dem am 29. Juni 1968 erschienenen Song der Universal.

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1: Jetzt haben wir zwei ein bisschen alternative Lieder gehabt aus Großbritannien. Kommen wir jetzt zu etwas Bodenständigem aus Österreich. Kommen wir zu Udo Jürgens. Obwohl ein Lied wie das, was wir jetzt spielen, heute wohl niemand mehr veröffentlichen würde, wenn da jemand von Zigeunern singt. Doch 1971, da fand niemand etwas dabei, als Udo Jürgens das Lied »Spiel Zigann« auf den Markt brachte. Es hat sich seither gesellschaftlich einiges verändert. Zum Glück, muss man sagen.

Der amerikanische Musiker Roy Orbison zählt zu den Dauergästen in unserer Sendung als Uropa mit Uroma. Kein Wunder, hat uns doch ein vielfältiges Musikschaffen hinterlassen. 1963, da war ein toller Titel und ein erfolgreicher Titel von ihm, die Single Falling.

0: unverkennbar und einzigartig, diese Stimme von Roy Orbison. Da kann man mitten in der Nacht aufgeweckt werden mit einem seiner Lieder und man weiß trotzdem genau, wer hier singt.
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0: Doch ich will nun wieder etwas von Ihnen wissen in unserem historischen Rätselspiel. Tourismuswerbung für Kärnten machen heute Maria Andergast und Hans Lang. Sie haben nämlich 1948 das Lied »Du bist die Rose vom Wörthersee« in einem Film gesungen. Doch ich möchte heute von Ihnen wissen, in welchem Streifen war denn das?

Dieses Lied war 1948 ein Kinoerfolg, und zwar aus dem Film Der alte Herr Kanzleirat mit dem Hans Moser in der Titelrolle. Ein typischer Nachkriegsfilm und auch der Startschuss für viele Klamauk-Filme, die in den kommenden Jahrzehnten am Wörthersee noch gedreht werden sollten. Und wenn die da singen, der Hansi Lang und die Maria Andergast von den schwankenden Karawanken, da haben sie gar nicht so Unrecht, denn Kärnten liegt auf einer Erdbebenzone, und immer wenn Afrika ein bisschen gegen Europa drückt, dann gibt es ein Erdbeben und dann wachsen die Karawanken um 1-2 Zentimeter und schwanken tatsächlich. Ob der englische Sänger Cliff Richard seinen Urlaub auch einmal am Wörthersee verbracht hat, das ist nicht überliefert. Sicher aber wurde 1963 in Kärnten sein Lied Visions auch in zahlreichen Wurlitzern in den Gasthäusern gespielt.

Cliff Richard und seine Aufnahme Visions. Es kann natürlich auch sein, dass hierzulande in den Wurlitzern die deutsche Version zu hören gewesen ist von diesem Song. Das hat geheißen damals Bilder von dir. Eine Rarität habe ich Ihnen nun mitgebracht. Der Skirennläufer Toni Seiler aus dem Tiroler Kitzbühel gewann bei der Olympiade 1956 in Cortina d'Ampezzo 3 Goldmedaillen und war fortan ein österreichischer Nationalheld. Später gab es dann Vergewaltigungsvorwürfe gegen ihn, die aber nie restlos aufgeklärt werden konnten. Er selbst sprach immer von einer Falle und dass das eine Lüge gewesen sei. In den 50ern, da war es auf jeden Fall üblich, dass Berühmtheiten auch in Filmen mitgespielt und Schallplatten aufgenommen haben. Und genau das habe ich Ihnen nun mitgebracht. Die Single Auf der Straße nach Toulon von Toni Seiler. Sowas hört man wirklich nicht jeden Tag.

Ja, ja, jetzt wird es Leute geben, die sagen, Skifahren konnte der Toni Seiler besser als singen, und diese Leute haben wohl recht. Aber ich wollte Ihnen diesen kuriosen Teil der österreichischen Schallplattengeschichte nicht vorenthalten. Und offenbar ist ihm auch recht früh die Stimme ausgegangen, denn das Lied dauert auch nur eine Minute und 54 Sekunden lang. Nun aber Plattenteller frei für einen, der es wirklich kann. Hier ist Johnny Cash mit seiner Aufnahme Hey, Looking Good.

Hey, good looking, unverkennbar der Johnny Cash. Die 1932 geborene britische Sängerin Petula Clark ist in unserer Sendung auch ein gerne gesehener Gast. Sie war schon in den 40er Jahren ein gefeierter Star, wirkte bis 1950 bereits in 20 Filmen mit. Und auch etliche Platten hat sie natürlich auf den Markt gebracht. 1967, da waren es insgesamt 4 Singles und eine davon hieß The Other Man's Grass.

Ich nehme ja nicht an, dass die Bettula Clark von jemandem anderen Gras zum Rauchen ausborgen wollte. Also wird das Ganze wohl im Sinne heißen von, dass eben in anderen Gärten das Gras grüner erscheint. Eine Aufnahme von Bettula Clark. Eifersucht und die Suche nach dem besseren Mann, das war in den Liedern von der Renate Kern immer wieder ein Thema. So auch 1966 im Lied Ganz genau wie du. Letztlich hat sich ihre weltweite Suche, sie versuchte ja auch in Amerika Karriere zu machen, aber als gescheitert herausgestellt. Und so fand man Renate Kern am 18. Februar 1991 erhängt in ihrem Haus auf.

Musik aus Italien habe ich nun aufgelegt. Der Minore Thanos Reggio di Calabria singt uns nun das Lied Una Chitarra. Seine Mutter starb bei der Geburt des kleinen Mino und dennoch haben Verwandte sein musikalisches Talent erkannt und gefördert. So landete er immer wieder in den italienischen Singlecharts und war auch bei uns bekannt. Zum Beispiel auch mit dem Lied, das ich nun auflegen werde.

Una Chitarra Minora Etano. Immer wieder schön, diese alten italienischen Lieder zu hören. Und ich glaube, dieses Lied hat es irgendwann dann auch auf Deutsch gesungen, aber mir will und will nicht einfallen, wer das gesungen hat. Zum Halali bläst nun der große deutsche Liedermacher Reinhard May. Er hat vor allem in den 70er Jahren viele Blödellieder geschrieben, die zum Teil auch wahre Zungenbrecher waren. Und er hat auch gerne die Gesellschaft und erst recht die politische Jagdgesellschaft aufs Korn genommen. So entstand 1970 bereits sein Lied Diplomatenjagd, gespickt mit einer gewaltigen Portion an schwarzem Humor.

Nach dem Tod von Buddy Holly wurde Bobby Vee Sänger von der Band The Shadows, was für ihn einen Karrieresprung bedeutete. Bis 2012 stand er regelmäßig auf der Bühne, bis ihm die Krankheit Alzheimer diagnostiziert wurde. Und so konnte sich Bobby Vee später selbst nicht mehr an Lieder wie das aus dem Jahr 1960 stammende Lied Rubberball erinnern. Ich hoffe aber, dass Sie sich gut an unsere Sendung erinnern und das nächste Mal wieder aufdrehen, wenn wir wieder die Platten spielen von der Uroma und vom Uropa. Ewald Schingerling bedankt sich fürs Zuhören und wünscht noch viel Spaß mit Bobby Vee.

und herzlich willkommen zu Digifon On Air, der Sendung über Medien, KI und digitalen Welten auf Campus und City Radio St. Pölten. Mein Name ist Lea Seidel und ihr findet auch alle Informationen auf digifun.at. Heute möchte ich ein bisschen in der Mediengeschichte mit euch reisen. Stell dir vor, Bücher wären heute so teuer wie Luxusautos. Genau so war es früher, bis 1450 eine Medienrevolution hereinbrach. Johannes Gutenberg entwickelte den Buchdruck mit beweglichen Metallbuchstaben. Vorher war es so, dass Bücher mühsam mit der Hand abgeschrieben werden mussten, meistens in Klöstern von speziell ausgebildeten Schreibern. Dementsprechend teuer und kostbar waren sie auch. Nur privilegierte Bevölkerungsschichten konnten sich diese leisten. Viele von euch wissen auch, welches das erste gedruckte Buch war. Das war die Bibel. Die berühmte Gutenberg-Bibel wurde 180 Mal gedruckt und heute gibt es noch etwa 50 Originale davon. Und wisst, was noch spannend war? Die beweglichen Schriftzeichen gab es eigentlich schon lange vor Gutenberg in China und Korea. Der entscheidende Unterschied war das Gesamtsystem von Gutenberg. Standardisierte Metallbuchstaben, eine Druckerpresse und eine Technik, mit der Bücher plötzlich schnell in einer großen Menge hergestellt werden konnten. Viele von euch werden sich jetzt vielleicht fragen, war das wirklich so toll oder was war eigentlich das Revolutionäre dran? Der Buchdruck veränderte plötzlich die Art, wie Wissen und Information verbreitet wurde. Denn auf einmal konnten viele Menschen lesen lernen, hatten Wissen oder Informationen zur Verfügung in einer breiten Masse. Bücher konnten günstiger hergestellt werden und Ideen oder Meinungen konnten durch ganz Europa reisen, zum Beispiel mit Flugblättern oder durch Bücher. Bildung wurde mehr Menschen zugänglich. Und wie das Ganze Meinungen oder auch die Gesellschaft verändern konnte, veranschaulicht auch die Reformation von Martin Luther. Denn nun konnten Texte und Ideen in großen Mengen gedruckt und in ganz Europa verbreitet werden. Genau das zeigte erstmals die enorme Macht der Medien und der massenhaften Verbreitung von Informationen. Eigentlich verrückt, eine technische Erfindung aus dem Jahr 1450 beeinflusst bis heute, wie wir lernen, kommunizieren und Informationen verbreiten. Genau deshalb gilt der Buchdruck bis heute als einer der größten Wendepunkte der Mediengeschichte. Doch das war erst der Beginn. Wir kommen zur Entstehung der Zeitung, die aus Nachrichten ein Massenmedium wurde. Lange bevor es Zeitungen gab, waren Nachrichten bereits ein wertvolles Gut. Händler, Herrscher und wohlhabende Bürger wollten wissen, was in anderen Städten und Ländern geschah. Wo gab es Kriege, welche Handelswege waren sicher, welche Waren wurden knapp. Solche Informationen wurden zunächst in handgeschriebenen Nachrichtenbriefen weitergegeben. Erst mit dem Buchdruck und einem besser organisierten Postweg konnten daraus regelmäßig gedruckte Zeitungen entstehen. Eine der ersten regelmäßig gedruckten Zeitungen Europas war die Relation, die ab 1605 im damaligen Straßburg erschien. Sie gilt heute als eine der ersten regelmäßig veröffentlichten Zeitungen der Welt. Auch in Österreich entwickelte sich früh eine Zeitungslandschaft. Besonders bekannt wurde die Wiener Zeitung. Sie erschien erstmals 1703 unter dem Namen Wienerisches Diarium und gilt als eine der ältesten noch bestehenden Tageszeitungen der Welt. Anfangs berichtete sie vor allem über politische Ereignisse, Nachrichten vom Kaiserhof, internationale Entwicklungen und wirtschaftliche Themen. Zeitungen veränderten die Gesellschaft sehr stark. Informationen konnten nun viel schneller verbreitet werden als früher. Menschen erfuhren zunehmend, was außerhalb ihrer eigenen Stadt oder Region geschah. Nachrichten wurden langsam Teil des Alltags. Mit der Industrialisierung im 19. Jahrhundert wurden Zeitungen endgültig zum Massenmedium. Neue Druckmaschinen konnten deutlich schneller drucken. Eisenbahnen transportierten Zeitungen durchs Land und der Telegraph ermöglichte erstmals eine rasche Übermittlung von Nachrichten über große Entfernungen.
Auch in Österreich entstanden immer mehr Zeitungen mit unterschiedlichen politischen Ausrichtungen und Zielgruppen. Zeitungen beeinflussten zunehmend die öffentliche Meinung und spielten eine wichtige Rolle in Politik und Gesellschaft. Viele Dinge, die wir heute aus sozialen Medien kennen, gab es damals bereits in ähnlicher Form. Schlagzeilen sollten Aufmerksamkeit erzeugen, sensationelle Meldungen verkauften sich besonders gut und unterschiedliche Zeitungen vertraten oft unterschiedliche Meinungen. Zeitungen wurden damit zum ersten großen Massenmedium der modernen Gesellschaft, lange bevor Radio, Fernsehen oder Internet entstanden. Bevor wir jetzt in der Mediengeschichte einen Schritt weiterkommen, eine kurze Musikeinspielung, die zeigt, wohin die Reise geht.

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1: Das war Pine Tops Boogie Woogie, ein Klang, der die 1920er und den Aufbruch der Radioära noch heute fühlbar macht. Genau in diese Zeit reisen wir jetzt. Stell dir ein Wohnzimmer vor, alle versammelt um ein einziges Gerät und plötzlich spricht eine Stimme. Live, direkt, gemeinsam. Ende des 19. Jahrhunderts legten Forschende die technische Grundlage für das Radio. Guglielmo Marconi und andere experimentierten mit drahtlosen Signalen. 1901 gelang die erste Funkverbindung über den Atlantik. Doch lange blieb der Funk vor allem ein Werkzeug für Schiffe, das Militär und Telegrafie, nicht für Unterhaltung. Das veränderte sich erst in den 1920er Jahren. Menschen konnten von zu Hause aus live Nachrichten, Musik, Sport und Reden hören. Millionen lauschten derselben Stimme zur gleichen Zeit. Das Radio wurde zum Massenmedium in Echtzeit. Wie fühlte sich das an? Radio war etwas ganz Besonderes. In Österreich startete 1924 die Rundfunkgesellschaft RAVAG in Wien, aus der später der ORF entstand. Kulturell veränderte Radio ganze Generationen. In den USA trug das Medium in den 1920er Jahren entscheidend zur Verbreitung von Jazz, Stars und neuen Werbeformen bei. Es prägte ein neues Lebensgefühl, genauso wie Romane dieser Zeit es beschreiben. In Österreich war die Lage nach dem Ersten Weltkrieg schwieriger, aber auch hier stand das Radio als Symbol der Moderne. Es brachte die Welt in die Wohnstuben. Radio war aber nicht nur Unterhaltung. Regierungen erkannten schnell, wie mächtig das Medium sein kann. Während des Zweiten Weltkriegs wurde Radio ein Instrument der Propaganda, gleichzeitig aber auch eine wichtige Informationsquelle und Trost für viele. In vielen Ländern führte das zu starker Kontrolle. Frequenzen wurden geordnet und oft durfte nur der staatliche Rundfunk senden. Das bedeutete, wenige entschieden, was Menschen hören durften. Erst Ende des 20. Jahrhunderts änderte sich das. In den 1990er Jahren wurden in vielen Ländern Regeln gelockert und private Sender zugelassen. In Österreich etwa fiel das ORF-Monopol in den 1990er Jahren und bald entstanden zahlreiche neue Sender und Formate. Grundlage dafür war auch das 1998 in Kraft getretene Privatradiogesetz. Ich erinnere mich noch gut an diese Zeit. Mein erster Internetzugang war wie eine Tür in eine neue Welt und das Radio, das früher nur im Wohnzimmer stand, ließ sich plötzlich überall streamen. Heute konkurriert Radio mit Diensten wie Spotify, YouTube oder TikTok. Und doch bleibt etwas Besonderes am Radio, sein Live-Charakter. Wer live sendet, erzeugt das Gefühl von Echtzeit, von Gemeinschaft. Spontane Stimmungen, direkte Gespräche und aktuelle Ereignisse erreichen Menschen genau in dem Moment, in dem sie passieren. Vielleicht ist genau das der Grund, warum Radio es geschafft hat, bis heute zu überleben. Nicht trotz, sondern wegen seiner Fähigkeit, Menschen gleichzeitig zu erreichen. Und manchmal genügt genau dieses gemeinsame Hörerlebnis, um Menschen zu bewegen.

0: Das war Der Entertainer von Scott Joplin. Kommt Ihnen die Musik irgendwie bekannt vor oder weckt es vielleicht Erinnerungen? Wenn man die Musik hört, könnte man gleich an Schwarz-Weiß-Filme und an Charlie Chaplin denken. An hektische Verfolgungsjagden, verrückte Szenen und die Anfänge des Kinos. Kino gab es übrigens lange bevor überhaupt jemand an Fernsehen dachte. Bereits Ende des 19. Jahrhunderts wurden auch in Österreich erste Filme öffentlich gezeigt. Damals war das eine technische Sensation. Menschen saßen staunend in kleinen Sälen und sahen zum ersten Mal bewegte Bilder. Allerdings waren die Filme noch stumm. Deshalb spielte Musik eine riesige Rolle. Pianisten saßen oft direkt vor der Leinwand und begleiteten die Szenen live mit Klaviermusik. Besonders beliebt war der sogenannte Ragtime, schnelle, verspielte Musik, wie eben der Entertainer. Doch während die Menschen noch ins Kino gingen, arbeiteten Techniker und Erfinder bereits an der nächsten Medienrevolution, dem Fernsehen. Erste Fernsehversuche gab es schon in den 1920er und 30er Jahren. 1935 startete in Berlin sogar eines der ersten regelmäßigen Fernsehprogramme der Welt. Doch kurz danach bremste der Zweite Weltkrieg die Entwicklung komplett aus. Erst nach dem Weltkrieg begann der große Aufstieg. 1955 flimmerten in Österreich erstmals Fernsehbilder über die Bildschirme. Wobei Bildschirme fast übertrieben klingt, weil in ganz Österreich gab es gerade einmal rund 1000 Geräte. Viele Menschen standen deshalb vor Schaufenstern von Elektrogeschäften und starrten fasziniert auf diese neue technische Sensation. Der Start des österreichischen Fernsehens war allerdings ziemlich improvisiert, denn das erste Fernsehstudio befand sich tatsächlich in einem ehemaligen Klassenzimmer. Gesendet wurde nur wenige Stunden pro Woche und weil Aufzeichnungen noch kaum möglich waren, lief fast alles live. Und die erste Sendung ist vielleicht anders, als man es erwarten würde. War das keine Actionserie und keine große Unterhaltungsshow, keine Nachrichten? Gezeigt wurde ein Konzert der Wiener Philharmoniker aus dem Belvedere in Wien. Fernsehen war damals etwas völlig Neues. Menschen konnten Ereignisse plötzlich nicht mehr nur übers Radio hören, sondern wirklich live sehen. Das veränderte Politik, Werbung, Unterhaltung und den gesamten Familienalltag. 1969 verfolgten dann Millionen von Menschen weltweit die Mondlandung live im Fernsehen. Das muss damals fast unglaublich gewirkt haben. Menschen saßen zu Hause auf ihren Sofas und sahen tatsächlich, wie ein Mensch den Mond betritt. Wenn ich mich an meine Kindheit zurückerinnere, gab es zu Beginn eigentlich nur ORF 1 und ORF 2. Programm wurde damals auch nicht rund um die Uhr ausgestrahlt. Wenn keine Sendung lief, erschien oft einfach das bekannte Testbild mit dem runden Kreis. Es gab in Österreich noch das Rundfunkmonopol. Andere Fernsehsender waren praktisch nicht verfügbar. Erst später kamen durch Kabel- und Satellitenfernsehen plötzlich Sender wie RTL, Sat1, Pro7, ARD oder ZDF dazu. Und ehrlich gesagt, alleine diese neue Auswahl fühlte sich damals schon wie ein kleines Medienwunder an. Ab den 1990er Jahren begann sich die Medienlandschaft dann stark zu verändern. Das jahrzehntelange Monopol des ORF wurde Schritt für Schritt aufgehoben. Ein wichtiger Meilenstein war dabei das Privatradiogesetz 1998. Private Radiosender durften nun offiziell senden und wenig später entstanden auch private Fernsehsender. Das veränderte die Medienwelt enorm. Die Auswahl wurde größer, Meinungen vielfältiger und Medien richteten sich viel stärker auf bestimmte Zielgruppen aus. Gleichzeitig begann aber auch der Wettbewerb um Aufmerksamkeit. Sender kämpften um Quoten, Werbung und Reichweite. Vielen Dank fürs Zuhören. Bis zum nächsten Mal. Das war die Sendung Digifun on Air auf Campus und City Radio St. Pölten. 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
1: Edi Miklos, mein Name. Willkommen zu einer neuen Edis Musikgeschichten-Ausgabe. Ja, ob es heute wirklich viel Musik geben wird, 4 Titel habe ich zwar vorbereitet, aber heute geht es mir wirklich darum, das zu erzählen, worum es heute gehen wird. Die Musik ist heute wirklich im wahrsten Sinne des Wortes Hintergrundmusik. Und zwar berichte ich von meinem wohl strengsten Lehrer, den ich hatte, 2 Schuljahre lang. Und wie es mir damit ging, beim Herrn Lehrer Graf zu sein, sprich vom Herrn Graf unterrichtet zu werden. Das gibt's jetzt. Und ich starte gleich mit der ersten Musiknummer aus dem Jahre 1967 von Dave D. Dozy, Pickimick and Teach, der Titel Zabadak, was auch immer Zabadak heißen mag. Eine gute Nummer aus den 60ern. Ja, los geht's.

Dave D. Dosey, Picky Mick and Teach mit Zaberduck. Ein Oldie aus dem Jahre 67 war dazumals die Nummer 1 der damals noch sehr jungen Ö3-Hitparade. Aber wir gehen jetzt von 1967, 20 Jahre springen wir weiter oder nach vor, von 1967 auf 1987. Da begann das für mich, ja, ich will nicht sagen Materium, wie das war, also so übertrieben ist es nicht, aber es war halt für mich eine schlimme Zeit. Also zu kleinen Vorgeschichten, 1986, Herbst 1986, also das Schuljahr 1986, 87, kam ich in die Klasse zum Herrn Kraft. Und ich habe schon seinerzeit gewusst, dass der Herr Kraft eben sehr streng ist, laut ist, auch seine Schüler ganz gern beschimpft hat. Und mein bester Kumpel, der Tom, der Thomas, der bei mir in der WG wohnt, war auch jahrelang beim Herrn Kraft. Also noch, der war ja noch länger beim Herrn Kraft als ich. Und als ich dann mit Herbst 1986 erfahren habe, ich komme zu Herrn Kraft, ich habe mich einmal furchtbar erschrocken und habe geweint, weil ich ja schon gewusst habe, wie der Herr Kraft ist. Und ich habe wirklich ärgste Angst gehabt. Aber oh Wunder, warum oh Wunder, Wunder? Weil das Schuljahr 1986, 87 gar nicht einmal so schlimm war, wie ich von mir befürchtet. Ich meine, der Herr Kraft war zu mir schon auch streng, so wie zu all den anderen. Naja, er hat eine Schülerin gehabt, die das ja bevorzugt. Das ist jetzt, nur so nebenbei erwähnt, das ist jetzt die Freundin von meinem Kumpel, vom Thomas, die Gabi. Und die wurde von Herrn Kraft bevorzugt, aber all die anderen, vor allem zu den Burschen, war er halt schon ziemlich streng und hat auch geschlagen, aber alles schön auf drei. Also das Schuljahr 1986, 87 war nicht so arg, wie von mir befürchtet. Dann kam der Sommer 87, die Sommerferien 87, für mich ein schöner Sommer, aber zum Sommer 87 gibt es ein andermal eine Radiosendung, eine Edis Musikgeschichten. Ich bleibe jetzt wirklich schön bei der Thematik Herr Kraft. Herbst 87, beziehungsweise Schuljahr 87, 88. Innerhalb kurzer Zeit, also wenige Schultage nach Schulbeginn Herbst 87, habe ich gemerkt, ja, der Herr Kraft dürfte jetzt noch strenger sein, vor allem zu mir. Und das hat er so gezeigt, indem er einfach laut war, nicht wirklich die Geduld hatte und ich dann nicht vermehrt und immer mehr Angst vor ihm bekam, eben wegen seiner lauten Stimme, wegen seiner Art, seinen Unterricht zu gestalten. Es wird dann auch noch Hörbeispiele geben, also Hörbeispiele, ich werde selber, also mit meiner eigenen Stimme, zum Besten geben, wie der Herr Kraft so geklungen hat, wie er unterrichtet hat, sprich seine Sprüche, die zum Teil wirklich völlig daneben waren, aber dass sie und ihr hört, von wem ich da unterrichtet wurde. Vielleicht stelle ich das jetzt Ärger dar, als es ist, aber es war für mich arg. Zum Beispiel, es ist eh klar, dass man natürlich Bitte und Danke sagen soll, das ist eh klar, das wissen wir. Und bei Herrn Kraft war es so, wenn man zum Beispiel jetzt einmal nicht Danke gesagt hat, hat er gesagt, hat auch das ein komisches Beispiel genannt. Naja, wenn er jetzt auf der Alm steht und auf einem Alm, da gibt's Kühe, das ist klar. Und eben, wenn man einmal nicht Danke gesagt hat, hat er gesagt, ja, wenn man auf der Alm steht und man geht an einer Kuh vorbei und man steigt auf die Kuh drauf, dann macht die wenigstens Mo. Also erstens mal auf eine Kuh draufsteigen, das würde ich niemandem empfehlen. Und das hat der Herr Graf dann eben gesagt, wenn einmal einer nicht Danke gesagt hat, hat er laut gemurrt und dann hat man gesagt, Danke, ah ja. Oder, weil ich gerade sage, ah ja. Also der Herr Kraft hat fleißig im Dialekt, in Mundart geredet, aber er hat von uns Schülern verlangt, schön Hochdeutsch zu reden. Und wenn man mal nicht Hochdeutsch geredet hat, da ist er ausgezuckt, hat rumgebrüllt und da gibt's auch ein Beispiel. Da gibt's ja vor die Satzzeichen das Komma. Komma, Beistrich, Komma. Und da ging es um eine Rechnung, die mit Komma gewesen ist. Also eine Rechnung,
Arbeit, Schularbeit. Und da hat er einen Mitschüler von mir gefragt, ja, was kommt da jetzt hin? Also welches Zeichen? Und mein Mitschüler, der Andi, hat überlegt, ich glaube sogar ein bisschen bewusst überlegt, dass er den Herrn Kraft absichtlich ein bisschen reizt. Und dann hat der Andi so überlegt, wie der Herr Kraft gefragt hat, ja, was kommt da hin? Welches Zeichen? Und der Andi so, da kommt hin, ja, das überlegt, fängt der Herr Kraft an, ein Komma, das sage ich zum dritten Mal. Also, ja, zum dritten Mal. Aber wir haben schön das Wort, also das dritte Mal, hätten wir nach der Schrift, nach der Schreibe reden sollen. Aber er hat schön nach, zum dritten Mal in Dialekt, ja. Wegen dem Danke sagen. Da hat er gemut wie eine Kuh, also wirklich laut, mo, das ist richtig gebrüllt zum Teil. Da war auch sowas, worauf ich dann aber nur eher geschmunzelt habe. Das war an einem Samstag, weil wir hatten damals im BBI auch Samstagsunterricht, 3 Stunden, 3 Vormittagsstunden und dann, ja, entweder sind wir dann nach Hause gefahren oder so wie es bei mir gewesen ist, bei den Oberösterreichern oder die von weiter weg kamen, also Oberösterreich, Tirol, Vorarlberg und Co., sind dann ein Wochenende im Internat geblieben, in der Schule und das andere nach Hause. Es war in dem Fall ein Wochenende, an dem ich nach Hause gefahren bin. Ich habe mich schon sehr gefreut, war schon mit den Gedanken eher zu Hause, bei der Familie. Und das an einem Samstag in der Früh. Wir haben die Hausaufgaben verglichen, die Rechnungen. Und danach ging es zu einer Schularbeit, also einer Gedächtnisübung. Der Herr Kraft hat die Blindendruckblätter sind einfach die Zettel, die wir da in die Blindenmaschine eingespannt haben und drauf geschrieben haben. Und wie schon mal berichtet, das Blindendruckblatt ist dicker als das sogenannte Schwarzdruck, also das Papier, auf dem halt die sehenden Menschen schreiben. Und der Herr Kraft verteilt die Blindendruckblätter und sagt, ja, so, da ist der Blau, also ein Blatt. Und ich war halt mit den Gedanken einfach schon zu Hause. Und habe halt nicht darauf reagiert, sollte das der Plan. Und der Herr Kraft setzt halt so zum Mo machen an, eben weil ich nicht Danke gesagt habe, nicht zeitgerecht. Und der Herr Kraft setzt so an mit dem Mo. Ich sage, danke. Ah ja. Man, auf das habe ich dann eher schon schmunzeln müssen, weil ich dachte, das gibt's ja nicht. Der mit seinem Mo. Und, aber doch habe ich Angst gehabt. So. Welche Gedanken und welche Fantasien hatte ich seinerzeit? Also, da muss ich jetzt wieder ein bisschen ausholen. Ich habe damals, war ich ein glühender Ö3-Hörer. Und wehe, es hat jemand seinerzeit über Ö3 geschimpft. Also die Person habe ich gehasst. Weil wie ich gesagt habe, damals über Ö3 schimpft man nicht. Ja. Und ich habe dann begonnen mit Sommer 87 auch in der Nacht das Ö3-Nachtprogramm zu hören. Und wie ich schon mal berichtet habe in Edis Zeitreise, ich habe damals, ja, das war, ist halt auch typisch für mich, ich habe damals das Ö3-Nachtprogramm genannt, die Spitalsendung. Warum? Eben, weil Ö3 seinerzeit ja nur, also der Ö3 damals der einzige Sender war, der auch nachts gesendet hat. Und eben viele der Patienten, die im Krankenhaus gelegen sind, haben dann bestimmt das Ö3-Nachtprogramm gehört, um einfach so sich, wenn sie nicht schlafen konnten, die Nacht im Spital sich zu versüßen. Und ich habe dann halt auch leise, so dass ich meinem Zimmerkollegen auf der Internatsgruppe nicht gestört habe, dass er schlafen kann, das Nachtprogramm dann gehabt. Ich bin immer wieder munter geworden, das Ö3-Nachtprogramm lief und habe gedacht, ah, okay, jetzt spielen sie wieder das und das Lied oder einen sehr unbekannten Oldie. Gleichzeitig habe ich schon gedacht, ui, was wird heute wieder mit Herrn Kraft los sein? Und die Angst, die da ständig neben mir gelegen ist, sozusagen. Und ich habe dann halt das Nachprogramm gehört und habe halt nur gedacht, wenn ich jetzt im Spital liegen würde, was aber nicht der Fall gewesen ist, aber wenn, habe ich dann nur gedacht, da würde ich das Nachprogramm hören, weil mir das einfach auch Sicherheit gegeben hat für die Nacht und würde dann einfach eine Schwester läuten, um mit ihr zu plaudern und ihr mal erzählen, ja, was ich da alles an so durchmachen muss und die Ängste von Herrn Kraft. Und ich hatte an sich nie Heimweh, wenn ich in der Blindschule war, im Internat, aber seinerzeit, als ich da eben das Schuljahr 87, 88 durchlebt habe, wegen Herrn Kraft, habe ich
starkes Heimweh gehabt, besonders immer dann am Sonntagabend, wenn ich gekommen bin von zu Hause. Und da bin ich oft so in meinem Zimmer gesessen, hab leise die Ö3-Hitparade gehört, Hit will mit, und hab mich dahin gedreht und gedacht, was wird die kommenden Tage wieder sein? Und eine Mitschülerin von mir, die ich schon mal erwähnt habe, in der Edis Musikgeschichten-Ausgabe Freundschaft, die Gülfi, der habe ich das damals so erzählt. Und so habe ich sie meistens getroffen in den Judo-Kurs-Einheiten und habe auch zum Glück mit ihr des Öfteren die Judo-Kampf-Partner-Übungen gemacht und habe das erzählt, ja, was beim Herrn Graf los war und dass er wieder so geschimpft hat, dass wieder so laut war. Und da hat sie mir halt gut zugeredet. Und die meisten meiner Schüler, Mitschülerinnen und Mitschüler haben den Herrn Graf nicht gewollt. Gut, die Gülfi, die war auch nicht in meiner Klasse, die war damals in einer anderen Klasse als ich. Aber natürlich hat auch sie mitbekommen, wie der Herr Graf so war. Der Daniel, ein Mitschüler von mir, Daniel Pöll, der hat den Herrn Graf gemacht und der Peter, ein anderer Mitschüler auch, aber sonst eigentlich niemand. Aber trotzdem durfte er unterrichten und hat sogar mich in den Bauch geboxt, an der Nase gezogen. Und ja, also hat wirklich auch andere Schüler an den Haaren gezogen, den Thomas, also mein Kumpel, auch an den Haaren gezogen. Und ein Beispiel noch, dann kommen wir zur nächsten Musiknummer. Da hat der Thomas ihm gesagt, naja, er will das nicht eben, dass der Herr Graf ihm mal diesen das androht. Und der Herr Graf, und ich will, dass du das machst, was ich da anschaffe. Ja, okay, jetzt werde ich mal mir eine Verschnaufpause gönnen mit der nächsten Musiknummer, damals erschienen, Anfang 88, Cliff Richard, Remember Me.

Cliff Richard aus seinem gleichnamigen Album, das damals erschien, Remember Me. Die Single draus, Remember Me. So, bevor es jetzt gleich wieder kräftig mit dem Herrn Lehrer Kraft weitergeht, kommen meine obligaten Grüße. Ich grüße all meine menschlichen Schätze, die Melissa, die Sanela, die Doresa, die Karin, die Ella, den Matthias, und aus meiner WG den Martin, den Thomas und den Niki. Ja, der Herr Kraft, stimmlich. Also stimmlich war er, warum war er? Er lebt seit knapp 30 Jahren nicht mehr. Er ist im Frühjahr 97, 51-jährig verstorben. Ja, der Herr Kraft, also, hat eine tiefe Stimme. Ja, einfach seine Stimme war, man, gut, für die Stimme kann niemand was, aber die klang für mich schon sehr bedrohlich und so richtig, einfach eine Stimme, die ich nicht gern hörte. Das nächste Erlebnis, das war Frühjahr 88 an einem Mittwoch. Auch der Zahnarzt war für mich damals sehr, sehr, ja, also ich hatte Urschiss, weil die Zahnklinik, in der ich damals gewesen bin, die waren alle sehr grob. Die Ärztinnen, also fast alle, außer eine. Und ich hatte einen Zahnarzttermin, das musste gebohrt werden. Und weil ich eben schon wegen dem Herrn Kraft innerlich schon so fertig war, hat die Ärztin an dem Tag mit mir nichts tun können. Weil ich habe den Mund nicht aufmachen wollen. Ich bin einfach in den Behandlungsstuhl gelegen, hab immer so geschluchzt und hab mich komplett verkrampft. Und um mich zu beruhigen, hat die Ärztin mal probiert, mich mit dieser Luft, also mit der man den Zahn säubert, hat sie einfach die Luft aufgedreht und mir so auf die Hand so draufgeblasen, hat aber auch nicht viel geholfen und hat sie gemeint, naja, jetzt sind auch noch andere Patienten, sie muss weitermachen, dann müssen wir das halt vertagen, also wenn ich besser gestimmt bin. Auf das hinauf bekam ich dann natürlich von unserer Krankenschwester, die uns begleitet hat, der Blindenschule auch eine am Deckel, ja Edi, heute hast du dich aber extrem aufgeführt, ich meine, das geht absolut nicht. Natürlich bin ich dann wieder da gestanden und habe mich selber dann runtergemacht. Und dann beim Mittagessen kam der Erzieher auf mich zu, der Dienst hatte, der Erwin, einer der besten Erzieher, wie ich finde, der den Herrn Graf ja auch nicht gemacht hat. Und der Erwin wollte aber, dass ich sage, was los war. Und da hat er mich gefragt, was da gewesen ist. Und ich wollte aber nicht drüber reden. Und der Erwin hat aber mir angesehen, dass es ja wohl was ist, dass mich was betrügt und das ganz gewaltig. Aber ich wollte einfach drüber nicht reden. Ich habe mich geschämt und der Erwin, so, Edi, wenn du das nicht bald sagst, was los ist, dann wäre aber bes. So, dann sagst du mir das bitte auf der Gruppe. Ich so, ja, okay. So, dann, das war das Nächste, das Essen, das gegeben hat mir nicht geschmeckt. Rindfleisch mit Gemüse und Kartoffeln. Ich habe dann einfach nur die Kartoffeln und das Gemüse gegessen, das halt so für mich dahin tränend. Und dann auf der Gruppe habe ich das dann dem Erwin im Dienstzimmer erzählt, was da los war. Und der Erwin gemeint hat, ja, Edi, die Krankenschwester war aufgebracht bei mir, die Zahnärztin hat bei dir nichts tun können. Warum? Und dann habe ich das Ganze erklärt und dann hat der Erwin gesagt, ja, Edi, wenn sowas ist, du musst zu uns kommen. Ich habe mir dann gedacht, ja. Wäre ich gekommen, hätte man vielleicht gesagt, naja, der Graf ist zwar streng, ja, aber nicht so, wie du tust. Und dann haben sich die Beschwerden auch von anderen Schülern gehäuft. Und dann hat man sich zum Teil bei mir entschuldigt, ja, dass man mich da nicht vorgenommen hat, was ich da bei Herrn Graf erlebt habe. Und der Erziehungsleiter, der Herr Kowal, hat dann zu mir gesagt Folgendes, und zwar Anfang 88, weil da wurde ich von meiner Kraft auch wieder geschlagen. Und dann hat der Herr Kobel gesagt, so Edi, und wann wieder sowas ist, dann machst du Folgendes. Du stehst einfach auf, gehst aus der Klasse und sagst entweder, du bist kurz am WC. Und ich so, Moment, bei meiner Kraft dürfen wir nur in der Pause. Nein, das ist wurscht. Du stehst auf und sagst einfach, ich gehe jetzt aufs Klo, wenn man muss, dann muss man. Punkt. Oder du sagst einfach, ich gehe zu meinem Kowal und dann bist einfach den Rest des Vormittags bei mir im Büro. Weil das kann nicht sein, dass der euch Schüler schlagt, das geht nicht. Natürlich habe ich das Angebot von meinem Kowal zwar akustisch wahrgenommen, aber mich nicht getraut. Und dann haben eh auch meine Eltern was dagegen getan, telefonisch, haben sich beim Herrn Direktor beschwert. Aber ich würde fast vorschlagen, auch wenn es ein arges Thema ist,
weil die Zeit ist ja fast schon wieder um. Ja, würde ich ganz gerne, das schaffe ich schon, einen zweiten Teil machen, vor allem wie das dann dazu kam, dass der Graf nicht mehr unterrichten durfte. Ich denke mir einfach, wenn ich ein Thema mache, dann möchte ich es auch zu Ende erzählen und nicht so halb, okay, der Graf hat mich unterrichtet und dann war es so und so, sondern ich möchte es wirklich dann mit einem zweiten Teil dann beenden. Jetzt kommt in dem Fall der letzte Musiktitel von der Vanessa Paradis. Die war damals 14, als sie den Musiktitel Jolly Taxi auf den Markt gebracht hat. Und als Jolly Taxi ich kennengelernt habe, im Rahmen des Treffpunkt Ö3, haben wir gedacht, ja, dieser Taxifahrer, das Lied ist französisch, ich weiß nicht, worum es da in dem Lied geht, aber da haben wir auch gedacht, dieser Taxifahrer sollte am besten auch mich mitnehmen und mich weit, weit weg vom Herrn Graf bringen, wo ich das dann nie wieder erleben muss, seine Art zu unterrichten. Und wäre es jetzt so, dann würde ich diesen Taxi namens Jolle, vielleicht heißt er auch Jolle, der Taxifahrer, Jolle Taxi, bring mich bitte an den grünen Markt. Danke. Vanessa Paradis kommt nun mit Jolle Taxi. Edi sagt danke fürs Dabeisein. Bis zum nächsten Mal. Baba. Bienvenue, c'est Joe.

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3: 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Was bisher geschah?
4: Die Fliege Toni möchte eine fleischfressende Pflanze mit vermeintlich lyrischer Neigung mit Gedichten versorgen.
3: Doch leider ist das nicht so einfach, wie Toni sich das vorgestellt hat, und ihr kleiner Fliegenkörper ist schon ganz schön erschöpft von Gedichte einsammeln.
4: Es muss doch eine einfache Lösung für dieses Problem geben, denkt sich Fliege Toni und hört gerade zum richtigen Zeitpunkt Poet Pi, der Folgendes über die fleischfressende Pflanze sagt.
3: Versorgt mit Reimereien
4: muss sie doch gedeihen.
3: Doch ihr fleischiges Blatt
4: wird von Gedichten nicht satt.
3: Sie liegen ihr schwer im Magen.
4: Wie konnte Toni das nur wagen?
3: Riesengroß ist ihr Appetit.
4: Hoffentlich macht Toni da jetzt mit.
3: Kelch auf und Duft raus.
4: Und hoffen auf den Festschmaus.
3: Bevor die Pflanze mich frisst, muss ich mir was einfallen lassen, meint Toni.
4: Er fliegt zu Chandrika Wolkenstein, setzt sich in ihr Ohr und summt einige Worte.
3: Diese zeigen sofort Wirkung und Chandrika Wolkenstein schreibt ihre Sorgen auf einen Zettel, geht zur fleischfressenden Pflanze und wirft den Zettel mit folgendem Gedicht hinein.
4: Versorgen heißt die Lücke sehen.
3: Bevor ein Bitte will entstehen.
4: Es heißt, den Mangel still zu wenden.
3: Mit wachen Augen, offenen Händen.
4: Nicht alles, was uns Nahrung gibt.
3: Ist Brot alleine, das man liebt.
4: Auch Nähe stillt.
3: Auch Zeit kann nähren.
4: Auch Schweigen kann ein Herz gewähren.
3: Wer sorgt,
4: trägt mehr als Pflicht allein.
3: Er lässt den anderen sicher sein.
4: Ob das bei allzu gut funktioniert, fragt sich Toni, fliegt zu David Telgin und summt ihm dieselben Worte ins Ohr, mit dem Resultat, dass David Telgin sogleich ein Sorgengedicht aufschreibt und in den Kelch wirft.
3: Versorgen, geborgen.
4: In mir, quietschfidel, paddle ich im Wasser.
3: Das erfrischt.
4: Das ist ja großartig,
3: summt Toni begeistert und setzt sich gleich ans nächste Ohr, welches zu Nicole Erker gehört, die sich gerade gemütlich sonnt.
4: Schon spaziert sie zur fleischfressenden Pflanze und wirft ihr Gedicht hinein.
3: Gierig schließt sich der Kelch.
4: Labestation.
3: Dich niederlassen.
4: Indem du den Moment des Augenblicks genießt.
3: Sich versorgt zu wissen.
4: Um in deinem Inneren ruhig zu werden.
3: Nährboden als Quelle deiner selbst.
4: Herzensmomente.
3: Labestation.
4: Dich niederlassen, indem du den Moment des Augenblicks genießt.
3: Ob meine gesummten Worte auch bei der Bürgermeisterin funktionieren, fragt sich Toni und probiert es gleich aus.
4: Und tatsächlich, auch die Bürgermeisterin Lyra Brandstötter schreibt ein Gedicht auf den Zettel und füttert den Kelch damit.
5: Hey du!
4: Kannst du mich bitte versorgen?
5: Mir helfen, noch vor morgen?
4: Mich retten aus meiner Not?
5: Ich fühl mich klein, ich werd ganz rot!
4: Aber wenn du für mich da bist,
5: hui, wie das Glück den Kummer auffrisst.
4: Und dann geht's mir wieder gut.
5: Ich fühle Kraft
4: und Mut.
5: Und all das nur, weil du mich versorgst.
4: Und mir deine starke Seele borgst.
3: Nanu, so einfach kann das gehen, denkt Toni und fliegt zu Norman Möschter, um ihn zu einem Kelchgang zu motivieren.
4: Ohne zu zögern, schreibt auch er ein Gedicht auf und wirft es in den Kelch.
0: Der städtische Herr Wassermeister geht jeden Abend durch die Stadt.
5: Nur um zu sehen, ob auch jeder zu Hause genug Wasser hat.
0: Und fällt einmal das Wasser aus,
5: dann lässt er sich nicht lumpen.
0: Trägt eigenhändig in jedes Haus
5: 4-5 Liter Humpen.
0: So versorgt er alle Leute, Frau und Kind und Mann.
5: Und bekommt das städtische Versorgungsmedaillon.

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0: Ich leg dir das Schweigen in die Wiege. 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

0: versorgen dich, auch wenn dir dann das Köpfchen raucht.
1: Das vereinfacht mir die Arbeit aber wirklich sehr,
2: sagt Toni erleichtert.
1: Jetzt kann ich mir sogar aussuchen, wer dem Kelch ein Gedicht schreiben soll.
2: Er fliegt zu Lucia Schuppmaurer, die den gesummten Worten gleich nachkommt und ein selbstgeschriebenes Gedicht zum Kelch bringt.
1: Der Habicht fängt, ach, ein Kätzchen, daheim das leere Nest noch warm. Die Katze steigt grad wohlig satt vom Baum herab.
2: Nicht schlecht, summt Toni und fliegt zu Lukas Kersting, dem er seine magischen Worte ins Ohr summt. Schnurstracks zückt er einen Stift und schreibt dem Kelch ein Gedicht.
1: Ich bin gerne für dich da.
2: Oder leihe dir ein Ohr.
1: Helfe dir dann auf die Beine.
2: Oder reiche dir die Hände.
1: Jeden Augenblick.
2: Zu jeder Zeit
1: bin ich immerzu bereit.
2: Wenn du mich rufst,
1: komm ich vorbei.
2: Lass dich gerne hier versorgen.
1: Ohne ein schlechtes Gefühl.
2: Ich bin da.
1: Und gebe Acht.
2: Jeden Tag.
1: Und jede Nacht.
2: Dir setze ich auch noch paar Flausen ins Ohr.
1: Ruft Toni und setzt sich auf die Schulter von Sonja Kolleger.
2: Kurz darauf schnappt sie sich ebenfalls ein Blatt und einen Stift und schreibt ein Gedicht, das sie brav in den Kelch wirft.
1: Versorgen.
2: Ich decke dich ein.
1: Mit dem Mantel der Geborgenheit.
2: Streichle dir sanft über den Kopf.
1: Nehme dich in den Arm und drücke dich sanft.
2: Tröste dich.
1: Muntere dich auf.
2: Und lache mit dir.
1: Herzensgüte erklimmt dein Herz.
2: Lichtstrahlen erhellen die Traurigkeit.
1: Güte entfaltet sich und umwebt dein Dasein
2: in voller Würde.
1: Toni fliegt zu Sabine Leibold, die gerade beim Zahnarzt war. Er summt ihr seine üblichen Wörter ins Ohr und schon fasst sie ihren Zustand in einem Gedicht zusammen.
2: Der Zahn
1: ist raus.
2: Die Wunde
1: klafft.
2: Ich will
1: nach Haus.
2: Total
1: geschafft.
2: Die Naht
1: muss her.
2: Stich 1,
1: 2, 3.
2: Ich mag
1: nicht mehr.
2: Fühl mich
1: wie Blei.
2: Tupfer dazu.
1: Schmerztropfen drin.
2: Ich komm zur Ruhe.
1: Wie froh ich bin.
2: So gut versorgt.
1: Wie lange nicht.
2: Mal kurz geborgt.
1: Für das Gedicht
2: träum ich vom Hai.
1: Dem wächst ein Zahn.
2: Ganz neu im Mai.
1: Ein super Plan.
2: Da macht Toni eine spannende Beobachtung. Judith Feichtinger geht ganz ohne seinem Zutun zum Kelch und spricht ihm ein Gedicht in die Öffnung.
3: Mit Liebe versorgen für ein schöneres Morgen. Man füllt die Taschen, füllt die Mägen und das Haus mit Licht. Ein Leben ohne Kümmern, das gibt es einfach nicht. Der Partner schlemmt sein Lieblingsgericht, das Kind den Pausensnack. Ein Pflaster auf den Finger, ich hab dich lieb, mach die Tränen gleich weg. Die Haustür braucht mal Liebe, sonst quietscht sie jämmerlich. Der Stubentiger Leckerlis, dann schnurrt er feierlich. Ein bisschen Chaos hier, ein bisschen Fürsorge dort. So wird das geliebte Zuhause zum allerschönsten Ort. Am Abend sinkt man glücklich ins wohlverdiente Kissenmeer. Der innere Akku wird neu geladen, doch das Herz, das wird niemals leer.
1: Haben sich meine Worte schon herumgesprochen?
2: Fragt sich Toni und fliegt zu einem Mann auf der Parkbank, dem er seine magischen Worte ebenfalls ins Ohr flüstert.
1: Der Mann heißt Andreas Köllner und zückt ebenfalls sofort den Stift, um den Kelch mit einem Gedicht zu versorgen. Geklettert, geschüttelt, gesammelt, gepackt, Gefahren, geruht, gesessen, gesagt, gegessen, gedankt, gesprochen, gelacht, genachtet, geschlafen, geträumet, gewacht,
2: geöffnet, getragen, geschnitten, gepresst, gewechselt, geschöpft, gesiebt, gekostet, gekocht, gewartet, gespült, getestet, gefüllt, geschraubt, geschlossen, geschafft.
1: Der Kelch kommt mit dem Verdauen der Gedichte kaum nach.
2: Ist die fleischfressende Pflanze jetzt zufrieden?
1: Oder würde sie sich doch mehr über richtiges Fliegenfleisch zum Fressen freuen?
2: Und außerdem, was flüstert Toni den Menschen eigentlich ins Ohr?
1: Wird Tonis Plan aufgehen und muss Toni dann wirklich nie wieder fürchten, von der fleischfressenden Pflanze verschluckt zu werden?
2: Fragen über Fragen.
1: Wie wird es nur weitergehen?
2: Schaltet nächsten Monat ein, um Neues von der Fliege Toni zu erfahren.
1: Bis dahin vergesst nicht, uns eure Gedichte zum Thema Entsorgen zu schicken.
2: Wie immer könnt ihr sie auf michaela-und-jimmy.com einreichen.
1: Wir freuen uns schon, von euch zu lesen.
2: Oder zu hören.
1: Tschüssi.
2: Baba.
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88. Ausgabe von Maxis Hits und Raritäten am 25. Oktober 2025. Heute nur 2 Stunden, da nachher ursprünglich eine Live-Sendung geplant war. Ja, und weil morgen Nationalfeiertag ist, grabe ich natürlich wieder österreichische Nummern aus. Dieses Mal allerdings österreichische Disco-Nummern aus den 90er Jahren. Sie verzeihen uns bitte, wenn wir uns zu 2/3 in der ersten Hälfte der 90er Jahre bewegen werden. In der zweiten Hälfte wurden es so viel mehr, dass es dafür eine eigene Sendung in mehreren Teilen geben muss. Dafür bin ich nach langer Zeit wieder mal ins Vinyl-Archiv gegangen und habe lange herumgekramt und für die nächsten 2 Stunden 22 Titel in ihren Original-Maxi-Versionen von damals, wie sie in der Disco gespielt wurden, ausgegraben. Heute also in der Sendung Vinyl Only. Arnold Vorbach wünscht euch 2 hoffentlich kurzweilige Stunden. Das hofft auch unser Mitschnitt Alex in seinem Kammerl. You Know Who schrammten bei uns mit ihrer Single Andy knapp an den Top 20 vorbei. Geschrieben und produziert von Peter Viehweger, unter anderem Song Contest Teilnehmer 1983 in der Gruppe West End mit Hurricane, das den 9. Platz erreichte, Falco-Gitarrist von 1981 bis 1987, Produzent auch von Cotans Kapelle und so weiter. Und Hubertus von Hohenlohe, Fotograf, Sänger aus Mexiko und vielen auch bekannt als Ski-Exot bei Skiweltcuprennen, Olympischen Spielen und Skiweltmeisterschaften. Und mit 66 Jahren immer noch aktiv. Hubertus von Hohenlohe singt, Peter Viehweger an der Gitarre, Bobby Gutdeutsch am Piano, Doretta Carter mit dem weiblichen Gesang und auch mit dem Schweizer Yellow Mastermind Dieter Meyer. Wir hören hier aus der Remix-Single von damals den Celebrity Club Mix, produziert vom Wiener Grammy-Gewinner Peter Rauhofer, der am 7. Mai 2013 mit nur 48 Jahren an einem Hirntumor starb, der erst circa 3 Wochen zuvor diagnostiziert wurde.

0: Nachdem Georg Danzer 1990 nach vielen Jahren im Ausland wieder vermehrt in Wien war, nahm er das gleichnamige Album wieder in Wien auf. Auf dem Album sind Duette mit Wilfried, Marianne Ment und Judy Simone zu finden. Judy Simone alias Sonja Nebenführ aus Jenersdorf im Burgenland sang mit Georg Danzer die Nummer Sag was hast schon zum Verlieren. Ursprünglich produziert von Franz Christian Blecki Schwarz, Georg Danzer und Jack Fronczek, produzierten 1991 The Gangster Beat, später auch Gangstar Beat, eine Disco-Nummer daraus. Produziert von Oliver und Eda Leeds, gescratcht wurde von DJ Def J und der Titel war dann Sag was hast schon zum Verlieren, römisch 2. Keine Chartplatzierungen, kein gar nichts ist im Netz zu dieser Vinylscheibe zu finden. Somit schätzen wir uns glücklich, diese Platte bei uns im Archiv zwischen all den Spinnweben gefunden zu haben.
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0: Unique 2 war ein österreichisches Dance-Projekt, das 1992 von Erwin Gebner und Werner Freistetter gegründet wurde. Im Herbst 92 hatte man mit Aiko Aiko einen Top-10-Hit und 1993 mit Love Line, im Frühjahr und Sommer 93 sogar einen Top-10-Hit mit Platz 2, wo Hathaway mit What is Love die Spitzenposition 9 Wochen lang blockierte. Wir hören jetzt eine Single, auch aus dem Jahre 93, die neben Loveline aber leider floppte. Changes. Für mich aber mit dem langsamen und melancholischen Klängen einfach zu meinen österreichischen Oldtime-Disco-Klassikern gehört. Übrigens, 1996 hatte man dann mit der Coverversion von Matthew Wilders Break My Stride auch international Erfolg.
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Simone, geboren in Wien, aufgewachsen in Herzogenburg, Matura in Krems, begann mit 15 Jahren im Jahre 1984 in der von Peter Panski gegründeten Gruppe Peter Pan ihre Karriere und war 1985 mit A Night in Hippodrome erstmals in den österreichischen Singlecharts. 1990 wurde Simone 10. beim Eurovision Song Contest mit Keine Mauern mehr. 1991 erschien die Single Zeit für Zärtlichkeit, die zwar kein Charterfolg war, aber man mit dem Manhattan Dance Mix zumindest gemütlich das Tanz

0: 25-jährigen Bestehen von Ö3 kam von Powerpack die Nummer Birthday Song auf den Markt. Stevie B aka Stefan Berndorfer produzierte den Special Anniversary Remix dazu, der kurze Zeit im Radio rauf und runter lief, da er die Nummer im Oktober und November 1992 auch 7 Wochen lang Nummer 1 der österreichischen Singlecharts war, bis sie von den Fantastischen Vier mit Dida abgelöst wurden.
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nach Sister Soul und Mr. Beat, A Mama und Flippe Coin produzierten Martin Gellner und Werner Stranka alias Beat for Feet die Nummer Boom Boom, die am 9. Mai 1993 auf Rang 24 in die österreichischen Singlecharts einstiegen, 12 Wochen in der Wertung blieben und es damit bis auf Platz 8 schafften. Gesungen hat Wendell A. Morrison Jr., ein Amerikaner aus New Jersey, der unter anderem auch für Culture Club, Arthur Baker und Bruce Springsteen im Studio

Steve Rhodes coverte 1990 George Michaels I Want Your Sex aus dem Jahre 87. Produziert von Wiley Boy Schober und Rhodes selbst wurde die Single ohne Steve Rhodes Einverständnis veröffentlicht und per Gerichtsbeschluss wieder vom Markt genommen. Schade eigentlich, aber Gott sei Dank stand diese Platte bei uns im Archiv.

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1: Klaus Prinzter aus Feldkirch in Vorarlberg. Vom Elektronikpionier und Hitproduzenten der 80er Jahre über den Filmkomponisten in den 90er und 2000er Jahren bis hin zum Gitarrenvirtuosen der Jetztzeit schreibt er über sich selbst auf seiner Homepage www.klausbruenster.com. Name bitte zusammenschreiben. 1990 erschien das Album Herzschlag, eine Mischung aus Poprock und elektronischem Disco-Gestampfe, und eine Nummer davon gefällt mir persönlich sehr gut und darum möchte ich euch die Nummer Nur Mut nicht vorenthalten.
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Die Strubelpeters war ein kurzlebiges Projekt, das von Helge Wagner und Edgar Motters 1992 produziert wurde. Was der Projektname schon erahnen lässt, bestätigt sich mit dem Lied wieder. Man beschäftigte sich mit dem Strubelpeter-Buch des Frankfurter Psychiaters Heinrich Hoffmann aus dem Jahre 1845 und machte aus der Geschichte mit dem Daumenlutscher Konrad eine Discoscheibe. Leider konnte ich zu der Nummer nicht viel herausfinden, möchte euch aber diese skurrile Nummer der österreichischen Musikgeschichte nicht vorenthalten.

Paul Pfab, Helmut Wolf Gruber und Klaus Biedermann waren die Bingo Boys. Mit ihrer Debütsingle hatten sie sofort einen weltweiten Hit gelandet, schafften es dank Atlantic Records in Amerika bis auf Platz 25 der Billboard Charts und waren sogar am 30. März 1991 die Nummer 1 in den amerikanischen Dance Charts. Auch in Österreich waren sie Ende Mai 1991 zweimal auf Platz 2 der Singlecharts zu finden. Platz 1 schafften sie nie wegen des Roxette-Dauerbrenners Joyride, der damals

0: Well, that's it. 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
2: Susanne Draxler, Steffi Paschke und Bettina Suriat waren Three Girl Madhouse. Auch nur noch den wenigsten ein Begriff, das wollen wir natürlich heute wieder etwas ändern. Always Gonna Be Around You war leider nur ein Airplay-Hit, aber keiner, der sich in den Verkaufszahlen widerspiegelt.

draußen fallen die Regentropfen vom Himmel, drinnen die Soundwaves aus den Lautsprechern, aber vielleicht ist es bei der Ausstrahlung der Sendung auch schon ganz anders und es schneit. Willkommen zu einer neuen Folge von Hein in Mix auf Campus und City Radio 94.4. Damit wir nicht auf den guten Rhythmus vergessen, gibt es heute eine Menge guter Rhythmusse, auch gute Rhythmen genannt, und damit geht's auch schon los. Viel Vergnügen.